0: fürchterlich.
1: Was heißt ich Göttertrank?
0: Wie man Gott nicht haben, lieben haben, seine Hand.